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1: Mit Martina Steidl. Viele Menschen in Österreich können sich auch im Urlaub nicht ganz von der Arbeit lösen. 3/4 sind für den Job immer da, prüfen Nachrichten und E-Mails oder sind für Notfälle erreichbar. Vor allem Führungskräfte. Das zeigt eine Umfrage von Karriere.at. Und das zehrt. 1/4 belastet das ständige Erreichbarsein. Marisa Meyer von Karriere.at rät Umfeld und Team frühzeitig vorzubereiten.
2: Also wenn man frühzeitig kommuniziert, dass man in einem gewissen Zeitraum nicht verfügbar ist, dann ist es schon mal eine Entlastung für die Person, die auf Urlaub geht. Und man kann natürlich auch mit dem Team gewisse Zeiträume vereinbaren, wo man jeden Tag oder alle 2-3 Tage erreichbar ist und damit dann quasi den restlichen Tag einfach sich erholen und genießen.
1: Der ÖGB erinnert auch an die Rechtslage und die besagt, dass Arbeitnehmer in ihrer Freizeit oder im Urlaub nicht erreichbar sein müssen, also auch nicht abheben müssen, wenn Chef oder Chefin anrufen. In der Affäre rund um den Wiener Wirtschaftskammerpräsidenten Walter Ruck hat WKÖ-Chefin Martha Schulz indirekt seinen Rücktritt gefordert. Sie geht davon aus, dass Ruck Schaden von der Kammer abwenden will und die richtigen Schritte setzen wird, heißt es wörtlich in einem Statement. Auch Bundeskanzler Stocker will alle Vorwürfe geklärt sehen. Ruck soll sich ja unter anderem mit seinem Einfluss auf Personalentscheidungen gebrüstet und auch abfällig über Frauen geäußert haben. Auch in der 10. Nacht in Folge haben die USA wieder Ziele im Iran angegriffen, darunter viele militärische Einrichtungen, wie etwa Startanlagen für Drohnen und Raketen. Amerika will damit die Möglichkeiten von Teheran schwächen, weiterhin Handelsschiffe in der Straße von Hormuz anzugreifen. Überwältigender Empfang für den neuen Fußball-Weltmeister Spanien gestern in der Heimat. Mehr als 1 Million Menschen haben die Mannschaft im Madrider Stadtzentrum gefeiert. Zuvor hat das Team von Trainer Luis de la Fuente, König Felipe und danach Regierungschef Sanchez begrüßt. Felipe war mit seiner Familie auch beim Endspiel in den USA dabei gewesen. Der Dienstag wird wechselhaft und auch etwas weniger warm. Im Süden ist es überwiegend bewölkt. Ab Mittag müssen wir vor allem in Kärnten mit teils gewittrigen Regenschauern rechnen. Im Großteil Österreichs wird es aber zumindest zeitweise sonnig, nur ganz vereinzelt regnet es. Die Temperaturen schaffen 18 bis 27 Grad. Am wärmsten wird es im Weinviertel und im Nordburgenland. Morgen Mittwoch überwiegt dann wieder der Sonnenschein.
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1: Es mutet zwar fast etwas seltsam an, dass die Fußball-WM vorbei ist, aber Zeit für ein fieses Foul gibt's am Morgen trotzdem. Dann, wenn du den letzten Kaffee wegtrinkst. Kann schon sein, dass deine Partnerin oder dein Partner dir dann die rote Karte zeigt. Komm in jedem Fall gut in den Dienstag.
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0: Safe Tonight. Eagle Eye Cherry. Radio One zum Frühstück, kurz nach sechs. Es ist kein Ring. Es ist der eine Ring. Einer, der mit Macht besetzt ist. Kaum ein Fantasy-Epos ist derart gefragt wie der Herr der Ringe. Und es ist noch lange nicht alles erzählt. Ein Prequel soll uns mitnehmen in eine Zeit lang vor unserer Zeit. Mit dabei auch ein alter Bekannter, der vom Ring verdorbene Gollum synchronisiert von Andy Serkis.
1: Und Action!
0: Start des Herr der Ringe Prequels soll im Dezember 2027 sein. Wir haben also noch genug Zeit, die Filme von Peter Jackson in Dauerschleife

Hits fallen nicht einfach so vom Himmel. Umso erfreulicher, dass Cat's Eye plötzlich da waren mit ihrer Gabriella. Radio One am Dienstag und apropos Himmel, der gibt sich heute wechselhaft. In den nächsten Stunden gibt's Sonne und Wolken im Mix. Am Nachmittag kann's dann zu Regenschauern und Gewittern kommen. Vor allem generell im Bergland und dann bei dir im Süden. Die Tageshöchsttemperaturen 20 bis 27 Grad mit den wärmsten Werten in Niederösterreich und im Burgenland.

0: die neue Hitgarantie am Dienstagmorgen. Hier ist Radio One. Bob Dylan ist 85. Da schauen sich andere Konzerte nur noch im Fernsehen an. Er gibt sie selbst. Und zwar noch im November in der Wiener Stadthalle und in der Salzburg Arena.
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0: Der Songwriter ist schon seit Jahren auf Welttournee und kommt in diesem Zuge auch gleich nach Österreich. Der Kartenvorverkauf startet morgen Mittwoch um 11 Uhr. Eines gleich vorweg, Bob Dylan hält nichts davon, Momente für immer festzuhalten. Deshalb gilt auf seinen Konzerten ein striktes Händeverbot, das auch genauestens kontrolliert wird.

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8: Es ist 6.30 Uhr.
9: Mit Martina Steidl. Viele Menschen in Österreich können sich auch im Urlaub nicht ganz von der Arbeit lösen. 3/4 sind für den Job immer da, prüfen Nachrichten und E-Mails oder sind für Notfälle erreichbar. Vor allem Führungskräfte. Das zeigt eine Umfrage von Karriere.at. Und das zehrt. Ein Viertel belastet das ständige Erreichbarsein. Marisa Meyer von Karriere.at rät Umfeld und Team frühzeitig vorzubereiten.
10: Also wenn man frühzeitig kommuniziert, dass man in einem gewissen Zeitraum nicht verfügbar ist, dann ist es schon mal eine Entlastung für die Person, die auf Urlaub geht. Und man kann natürlich auch mit dem Team gewisse Zeiträume vereinbaren, wo man jeden Tag oder alle 2-3 Tage erreichbar ist und damit dann quasi den restlichen Tag einfach sich erholen und genießen.
9: Der ÖGB erinnert auch an die Rechtslage und die besagt, dass Arbeitnehmer in ihrer Freizeit oder im Urlaub nicht erreichbar sein müssen. Also auch nicht abheben müssen, wenn Chef oder Chefin anrufen. In der Affäre rund um den Wiener Wirtschaftskammerpräsidenten Walter Ruck hat WKÖ-Chefin Martha Schulz indirekt seinen Rücktritt gefordert. Sie geht davon aus, dass Ruck Schaden von der Kammer abwenden will und die richtigen Schritte setzen wird, heißt es wörtlich in einem Statement. Auch Bundeskanzler Stocker will alle Vorwürfe geklärt sehen. Ruck soll sich ja unter anderem mit seinem Einfluss auf Personalentscheidungen gebrüstet und auch abfällig über Frauen geäußert haben. Auch in der 10. Nacht in Folge haben die USA wieder Ziele im Iran angegriffen, darunter viele militärische Einrichtungen, wie etwa Startanlagen für Drohnen und Raketen. Amerika will damit die Möglichkeiten von Teheran schwächen, weiterhin Handelsschiffe in der Straße von Hormuz anzugreifen. Überwältigender Empfang für den neuen Fußball-Weltmeister Spanien gestern in der Heimat. Mehr als 1 Million Menschen haben die Mannschaft im Madrider Stadtzentrum gefeiert. Zuvor hat das Team von Trainer Luis de la Fuente, König Felipe und danach Regierungschef Sanchez begrüßt. Felipe war mit seiner Familie auch beim Endspiel in den USA dabei gewesen. Der Dienstag wird wechselhaft und auch etwas weniger warm. Im Süden ist es überwiegend bewölkt. Ab Mittag müssen wir vor allem in Kärnten mit teils gewittrigen Regenschauern rechnen. Im Großteil Österreichs wird es aber zumindest zeitweise sonnig, nur ganz vereinzelt regnet es. Die Temperaturen schaffen 18 bis 27 Grad. Am wärmsten wird es im Weinviertel und im Nordburgenland. Morgen Mittwoch überwiegt dann wieder der Sonnenschein.
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8: Rot ist eine Signalfarbe. Für alle, nur nicht für Wespen. Denk dran, wenn du das nächste Mal im Gastgarten sitzt, die Insekten erkennen Rot kaum bis gar nicht und du fällst überhaupt nicht auf. Einen Versuch ist es wert, auch wenn du vielleicht eher nicht der knallige Typ bist. Die Wespen hätten wir abgehakt. Gleich sprechen wir über die Gelsen.
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0: des Sommers von Holly Humberstone zu Love Somebody Radio 1 am Dienstag. Ich bin immer wieder überrascht, wie viel Blut in so eine Gälse reinpasst. Hab gestern im Auto eine erwischt, die äußerst gut gefüllt war. Wie schützt du dich denn gegen die fiesen Luftpiraten?
1: Insektenschutzmittel hilft ganz gut oder diese Zitronella-Kerzen, wenn man am Abend draußen sitzt.
2: Antibrumm sprühen am Körper, müssen sie schon sprühen, aber nicht jeder bekommt die Stiche. Es kommt auf den Duft des Körpers drauf an.
0: Stimmt. Neue Studien zeigen, dass Gelsen besonders gerne zu ihren Opfern fliegen, wenn die vorher Bier getrunken haben. Diese Ausdünstung scheint sie ganz besonders anzumachen.

0: weil du auf dich schaust und weißt, was dir gut tut. Radio 1 mit der neuen Hitgarantie um kurz vor 9. Die Fußball-WM ist vorbei mit Spanien als Weltmeister. Rapper Drake ist jetzt 1,5 Millionen Dollar los. Er hat, mutig wie er ist, aufs falsche Team gesetzt und Argentinien favorisiert. Die Wette ist nach hinten gegangen. Jetzt muss man aber sagen, dass Drake bei seinen Wetten selten Glück hat. Der hat dieses Jahr schon 1 Million bei der Super Bowl verwettet, indem er aufs falsche Team gesetzt hat. Das hier ist der Drake.
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0: Ja, der klingt eigentlich eh so, als wäre ihm alles wurscht.

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6: Mit Martina Steidl. Die spanische Fußballmannschaft ist nach ihrem WM-Sieg gestern euphorisch in der Heimat empfangen worden. Rund 2 Millionen Menschen haben auf den Straßen Madrids ihre Helden gefeiert. Auf Verlierer Argentinien kommt dagegen eine Untersuchung der FIFA zu. Nach dem Endspiel ist es ja zu einigen unschönen Szenen gekommen, Hannes Haab.
7: Die Mannschaft um Lionel Messi ist schon während des Spiels weniger durch gute Taktik als durch unfaires Verhalten und etliche Fouls aufgefallen. Nach der 0:1 Niederlage in der Verlängerung sind dann die Argentinier Paredes und Molina auf spanische Spieler losgegangen. Da wurde gerangelt, geschubst und gerempelt. Molina hatte auch den vorbeilaufenden Kapitän Rodri geschlagen. Die Ermittlungen könnten sich auch gegen Co-Trainer Ayala wegen möglichem Fehlverhaltens richten.
6: Die FIFA-Untersuchung soll auch das Verhalten der Argentinier während der Feierlichkeiten nach dem Spiel beleuchten. Einige Spieler sollen sich da demonstrativ mit dem Rücken zur Siegerehrung aufgestellt haben. Den Gang zur Behörde können wir uns mittlerweile oft sparen. Durch die digitale Verwaltung lässt sich vieles online erledigen. Die Menschen in Österreich sind mit den digitalen Verwaltungsservices allerdings nur mäßig zufrieden, wie eine aktuelle Studie der Boston Consulting Group zeigt. Zurückzuführen ist das wohl auf technische Fehler oder mangelnde Benutzerfreundlichkeit. Nur 4 von 10 berichten von keinen Problemen. Die Deutsche Bahn will Alkohol an allen 5.400 Bahnhöfen in Deutschland verbieten. Das berichtet die Bild-Zeitung. Demnach darf kein Alkohol mehr auf Bahnsteigen oder in den Bahnhofshallen außerhalb der Gastrozone getrunken werden. Das Ganze soll bis Mitte Oktober umgesetzt sein. Für mehr Ordnung und Sicherheit auf den Bahnhöfen und in den Zügen, so die Deutsche Bahn. 9 Monate nach dem spektakulären Juwelenraub im Pariser Louvre soll der betroffene Museumsteil wieder öffnen. Die Apollo-Galerie ist ab morgen für Besucher freigegeben. Juwelen werden dort vorerst aber nicht mehr ausgestellt. Im Oktober 2025 hatten ja 4 Männer am helllichten Tag einen Teil der französischen Kronjuwelen erbeutet. Die mutmaßlichen Täter wurden festgenommen. Von der Beute fehlt aber weiterhin jede Spur. Meist trocken mit einer Mischung aus Sonne und Wolken, so geht's durch den heutigen Dienstag. Die Temperaturen erreichen dabei zwischen 18 und 27 Grad. So warm wird's vor allem im Osten. Im Süden gibt's eher weniger Sonne. Im Tagesverlauf entstehen auch einzelne Schauer und Gewitter, vor allem in Kärnten. Morgen überwiegt dann der Sonnenschein mit ähnlichen Temperaturen wie heute.
8: Verkehrsinfo mit Markus Bollitz. Wir starten in Wien auf der Hardegasse. Hier gab es vor dem Schloss Schönbrunn einen Unfall mit einem Motorrad zwischen Längenfeldgasse und der Schlossallee. Die Folge ist Stau und 30 Minuten Zeitverlust. Es ist aktuell nur ein Fahrstreifen frei. Stop-and-Go-Verkehr und mindestens 10 Minuten Zeitverlust aufgrund dieses Unfalls im Moment auch auf der Grünbergstraße in Richtung Zentrum im gesamten Verlauf. Dazu Frühverkehr auf der A23, der Südosteingänze in Richtung Vösendorf. 10 bis 15 Minuten Zeitverlust durch das Nadelöhr Stadlau. Und zum Abschluss Anschluss noch nach Tirol. Auf der B170 Brixentalstraße kommt es in beiden Fahrtrichtungen zwischen Hopfengarten in Brixental und Westendorf zu wechselseitigen Anhaltungen bis etwa 17 Uhr. Grund dafür sind Markierungsarbeiten auf der Straße. Ich wünsche, wo es geht, viel Geduld und allseits gute Fahrt.
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2: Die Taylor Swift ist ja eine begeisterte Bäckerin. Mittlerweile gibt es ganz viele Memes online, wie sie Sauerteigbrot backt, während ihre Swifties auf die Hochzeitsfotos warten. Ja, mal schauen, ob da diese Woche vielleicht was kommt. Jetzt haben wir sie hier bei uns. Schönen Vormittag.

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Das ist Radio One am Dienstag. Falls du in nächster Zeit einen Obstbaum mit einem gelben Band dran siehst, nein, das ist nicht zur Deko. Das heißt, pflücken ist ausdrücklich erwünscht. Äpfel, Zwetschgen oder Birnen darfst du dir kostenlos für den Eigenbedarf mitnehmen, halt nur so viel, wie du brauchst. Eine ziemlich gute Idee gegen Lebensmittelverschwendung, also Augen offen. Vielleicht wartet der nächste Snack schon am Wegrand.

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6: Meist trocken mit einer Mischung aus Sonne und Wolken, so geht's durch den heutigen Dienstag. Die Temperaturen erreichen dabei zwischen 18 und 27 Grad. So warm wird's vor allem im Osten. Im Süden gibt's eher weniger Sonne. Im Tagesverlauf entstehen auch einzelne Schauer und Gewitter, vor allem in Kärnten. Morgen überwiegt dann der Sonnenschein mit ähnlichen Temperaturen wie heute.
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0: 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Zirbenschnaps ist dir schon zu fad? Heute in Mahlzeit oder Mutprobe geht's um ein Getränk, das auf jeder Party der Star wäre.
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2: Manche Schnäpse haben einen Wurm in der Flasche drin. In China gibt's einen Schnaps, der setzt noch eines drauf. Der hat nämlich nicht nur einen, sondern gleich drei Penisse drin. Ja, den gibt es wirklich. Der sogenannte Drei-Penis-Schnaps stammt aus der chinesischen Tradition und enthält, je nach Hersteller, die Penisse von Hund, Hirsch und Robbe, eingelegt in hochprozentigen Reis- oder Getreidealkohol. Die Idee dahinter kommt aus der traditionellen chinesischen Medizin. Dem Getränk werden seit Jahrhunderten stärkende Eigenschaften nachgesagt, vor allem für Kraft, Ausdauer und klar, die männliche Potenz. Wissenschaftliche Belege dafür gibt es allerdings nicht.
3: Das Ganze gießen wir unter ständigem Rühren in den Ausguss.
2: Geschmacklich soll der Likör überraschend mild sein, eher kräuterig als außergewöhnlich. Der eigentliche Schock steckt also weniger im Geschmack als im Etikett drin. Die meisten bestellen vermutlich schon wegen des Namens lieber ein Bier.
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6: Mit Alexander Fekonja. In Österreich gibt es immer weniger Asylanträge. 4.900 waren es im ersten Halbjahr, ein Minus von 45% im Vergleich zum Vorjahr. Asylerstanträge hat das Innenministerium nur mehr 2.000 gezählt. 2.200 Menschen mit Asylbezug mussten Österreich verlassen bzw. wurden abgeschoben. Die Entwicklung geht in die richtige Richtung, sagt dazu heute Innenminister Karner.
7: Dass wir im Bereich illegale Migration und Asyl eine Minuszuwanderung feststellen können. Das heißt, dass wir erstmals seit über 20 Jahren mehr raus als rein haben in diesem Bereich, im Bereich illegale Migration und Asyl.
6: Ausschlaggebend für die Minuszuwanderung waren der Stopp des Familiennachzugs, strengere Grenzkontrollen gemeinsam mit Ungarn und auch, dass der EU-Außengrenzschutz verstärkt wurde, so Karner. Vor allem von Menschen aus Syrien und Afghanistan hat es deutlich weniger Asylanträge gegeben. Nach dem schweren Verkehrsunfall auf der Westautobahn im Bezirk Amstetten in Niederösterreich am vergangenen Samstag gibt es nun ein drittes Todesopfer. Eine 82-jährige Deutsche, die auf der Rückbank gesessen ist, ist ihren Verletzungen im Krankenhaus in Linz erlegen. Zwei Männer, 44 und 74 Jahre alt, sind bereits an der Unfallstelle gestorben. Das Auto des 74-jährigen Lenkers ist gegen eine Leitschiene gekracht, die sich ins Fahrzeug gebohrt hatte. Wenige Stunden erst ist der neue britische Premier Burnham im Amt. Schon kündigt er erste Taten an, um die Menschen zu entlasten. So soll etwa die Mehrwertsteuer auf Stromrechnungen von Privathaushalten ab Oktober gestrichen werden. Dafür verzichtet der Premier auf geplante, teure, digitale Arbeitnehmerausweise. Diese sollten die illegale Einwanderung bekämpfen. Ein Plan, der von vielen als Fiasko bezeichnet wurde. Wer noch überlegt, wo er oder sie studieren soll, Wien gehört im aktuellen Ranking der besten Studierendenstädte zu den Top 10 und liegt konkret auf Platz 9. Vor allem dank der hohen Lebensqualität in der Bundeshauptstadt. An der Spitze liegt Seoul vor Tokio und London. Beste europäische Stadt ist München. Auch der hohe Anteil internationaler Studierender sowie die geringen bis fehlenden Studiengebühren wurden in Wien positiv hervorgehoben. Im Großteil des Landes bleibt es heute trocken, mit einem Mix aus Sonne und Wolken. Im Süden und im Bergland gibt es aber auch ein paar Regenschauer und Gewitter, die meisten davon in Kärnten. Die Temperaturen pendeln am Nachmittag zwischen 18 und 27 Grad. Aktuell hat es in Wien 25, Graz 19, Salzburg 22 und Innsbruck 24 Grad. Morgen Mittwoch wird es dann wieder überwiegend sonnig, aber trotzdem bei ähnlichen Temperaturen wie heute zwischen 18 und 26 Grad.
5: Verkehrsinfo
8: mit Markus Bollitz. Wir starten in Niederösterreich. A2 Südautobahn Richtung Italien. Zwischen Krumbach und Schäfern gibt es Stau und 35 Minuten Zeitverlust. Grund dafür ist ein Verkehrsunfall in der Steiermark. A2 Südautobahn Richtung Wien. Hier gab es einen LKW-Unfall zwischen Friedberg-Pingau und Schäfern. Der Abschnitt ist aktuell gesperrt. Ihr müsst mit etwa 20 Minuten Zeitverlust rechnen. Und noch nach Tirol. B169 Zillertalstraße talauswärts zwischen Schlitters und Strass wird der Verkehr vor dem Brettfalltunnel Block abgefertigt. Und auf der B170 Brixentalstraße in beiden Fahrtrichtungen kommt es zwischen Hopfengarten im Brixental und Westendorf zu wechselseitigen Anhaltungen bis etwa 17 Uhr. Grund dafür sind Markierungsarbeiten auf der Straße. Ich wünsche euch, wo es geht, viel Geduld und allseits gute und sichere Fahrt.
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10: Jetzt, wo der Sommer ein bisschen chillt, ist es auch im Schlafzimmer wieder kühler. Ich merke es schon sehr, in den letzten 2 Tagen habe ich deutlich besser durchgeschlafen. Und das ganz ohne Ventilator. Hoffen wir es bleibt.

Das ist Radio One am Dienstag. Falls du in nächster Zeit einen Obstbaum mit einem gelben Band dran siehst, nein, das ist nicht zur Deko. Das heißt, pflücken ist ausdrücklich erwünscht. Äpfel, Zwetschgen oder Birnen darfst du dir kostenlos für den Eigenbedarf mitnehmen, halt nur so viel, wie du brauchst. Eine ziemlich gute Idee gegen Lebensmittelverschwendung, also Augen offen. Vielleicht wartet der nächste Snack schon am Wegrand.

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1: 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Zirbenschnaps ist dir schon zu fad? Heute in Mahlzeit oder Mutprobe geht's um ein Getränk, das auf jeder Party der Star wäre.
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3: Manche Schnäpse haben einen Wurm in der Flasche drin. In China gibt's einen Schnaps, der setzt noch eines drauf. Der hat nämlich nicht nur einen, sondern gleich drei Penisse drin. Ja, den gibt es wirklich. Der sogenannte Drei-Penis-Schnaps stammt aus der chinesischen Tradition und enthält, je nach Hersteller, die Penisse von Hund, Hirsch und Robbe, eingelegt in hochprozentigen Reis- oder Getreidealkohol. Die Idee dahinter kommt aus der traditionellen chinesischen Medizin. Dem Getränk werden seit Jahrhunderten stärkende Eigenschaften nachgesagt, vor allem für Kraft, Ausdauer und, eh klar, die männliche Potenz. Wissenschaftliche Belege dafür gibt's allerdings nicht.
4: Das Ganze gießen wir unter ständigen Rühren in den Ausguss.
3: Geschmacklich soll der Likör überraschend mild sein, eher kräuterig als außergewöhnlich. Der eigentliche Schock steckt also weniger im Geschmack als im Etikett drin. Die meisten bestellen vermutlich schon wegen des Namens lieber ein Bier.
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Mike Posner und gleich die Patch Up Boys. Das ist die neue Hit-Garantie in der Drive-Time auf Radio 1. Baden gehen am Feierabend. Gute Idee, aber nicht im Salzburger Almkanal. Dort klagen einige Schwimmer nach dem Baden über Durchfall. Schuld dürften Fäkalkeime gewesen sein, die nach einem Gewitter ins Wasser gelangt sind. Der Almkanal ist äußerst beliebt unter den Einheimischen.

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7: Mit Alexander Fekonja. In den Bergen kann das Wetter schnell umschlagen. Das hat erst am Wochenende ein Vorfall auf der Rax gezeigt, wo zwei Wanderer durch einen Blitzschlag verletzt wurden, obwohl Wetterdienste hier zuvor auch vor Gewittern gewarnt hatten. Wie man sich im Ernstfall richtig verhält, haben wir Bergsportleiter Jörg Randl vom Alpenverein gefragt. Wer es nicht rechtzeitig vor einem Gewitter in eine Hütte oder ins Tal schafft, sollte auf keinen Fall stehen bleiben.
8: Füße geschlossen halten, mich niederzukauern, sprich den Rucksack abzulegen, den Rucksack auf den Boden hinzulegen, mir auf diesen Rucksack draufzusetzen, geschlossene Beine und in einer Art Kauerstellung vor Ort versuchen zu verharren, bis das Gewitter vorbeigezogen ist.
7: Wenn man schon merkt, es könnte gleich gewittern, sollte man sich schnell vom Gipfel entfernen und wenn möglich einen sicheren Unterschlupf suchen oder ins Tal gehen. In Österreich gibt es immer weniger Asylanträge. 4.900 waren es im ersten Halbjahr, ein Minus von rund 45% zum Vorjahr. Im gleichen Zeitraum mussten mehr als 7.000 Menschen Österreich verlassen oder wurden abgeschoben. Laut Innenminister Karner sind damit erstmals seit über 20 Jahren mehr Menschen abgeschoben worden, als neue Asylanträge gestellt wurden. Im Skandal um Wirtschaftskammer Wien-Chef Walter Ruck wächst der Druck von allen Seiten. Neben der industriellen Vereinigung befasst sich jetzt auch der ÖVP-Ethikrat mit dem Fall. Die Grünen fordern seinen Rücktritt und nehmen dabei auch die SPÖ in die Pflicht. Laut einem geleakten Protokoll soll Ruck ja unter anderem Industrievertreter beleidigt und sich auch abfällig über Frauen geäußert haben. Und ob Zwerg, Ohr, Eule, Wachtelkönig oder Auerhuhn, diese seltenen Vogelarten erfassen die österreichischen Bundesforste jetzt verstärkt mit KI-gestützten Tonaufnahmen. Audiorekorder zeichnen dabei über Wochen bis Jahre die Rufe der Tiere auf, die dann per KI ausgewertet werden. So wurde in den Donauauen zufällig auch die extrem seltene und vom Aussterben bedrohte Zwergohreule entdeckt. Im Süden und im Bergland gibt es jetzt noch ein paar Schauer und Gewitter. In der Nacht ist dann eher an der Alpen-Nordseite zwischen Innsbruck und St. Pölten mit etwas Regen zu rechnen. Morgen Mittwoch wird es dann wieder überwiegend sonnig. Dichtere Wolken gibt es im Bergland, aber Regen gibt's auch da nur kurz und vereinzelt. Die meisten Sonnenstunden gibt's morgen im Rheintal. Höchstwerte morgen 18 bis 26 Grad.
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0: Und auch auf der Wienzeile selbst vor Schloss Schönbrunn braucht ihr 10 Minuten länger. Oberösterreich A1, die Westautobahn Richtung Salzburg zwischen Forchdorf und Eberholzzell. Hier gibt es eine Sperre wegen eines medizinischen Notfalls. Salzburg A1, die Westautobahn Richtung Wien zwischen Salzburg Nord und Wallersee, Stau 10 Minuten plus. Steiermark A2, die Südautobahn Richtung Wien zwischen Lasnitzhöhe und Gleisdorf West zwischen Kilometer 161 und 62. Achtung, da ist ein Unfall passiert mit mehreren Fahrzeugen. Es gibt hier eine Sperre. B73, die Kirchbacher Straße, auch hier ein Unfall in beiden Richtungen. Zwischen Zieprein und Seibuntersdorf gibt es eine Sperre. B114, die Triberner Straße in beiden Richtungen, hier auch wegen eines Unfalls zwischen Hohentauern und Trieben gibt es eine Sperre. Tirol B179, die Fernpassstraße in beiden Richtungen zwischen Ulrichsbrücke und Reutte Nord, hier ist ein Unfall passiert, Vorsicht, es gibt eine Sperre. A12, die Inntal-Autobahn Richtung Deutschland zwischen Zirdl West und Zirdl Ost, Vorsicht, da liegen Teile auf der Fahrbahn und sorgen für Behinderung. Vordelberg L200, die Bregenzerwaldstraße in beiden Richtungen wegen eines Unfalls zwischen Adelbruch und Schwarzenberg, auch hier eine Sperre.
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1: Zur Gurke kommt schon bald die Essiggurke. Also bei den Emojis. Anfang 2027 kommen neue Symbole fürs Handy. Unter anderem auch neue Gesten. Ein Daumen, der nach links oder rechts zeigt. Neu ist auch das Radiergummi-Emoji. Das ist dann wohl für die Mafia. Nach der Devise, dich radiere ich aus.

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Radio One da, ich bin Maxi Kavan, schönen Dienstagnachmittag. Einfach mal raus, Koffer packen und ab in die schönsten Altstädte der Welt. Auf Platz 1 in einer neuen Top-10-Liste ist Neapel in Italien. Definitiv einen Besuch wert, vor allem nicht nur die Stadt, sondern auch die Umgebung. Einmal zum Vesuv, das kann schon was. Weiter im Ranking der schönsten Altstädte, Córdoba in Spanien und Avignon in Frankreich. Auch Österreich ist vertreten, auf Rang 6 findet sich Salzburg. Getreidegasse, Domplatz, darüber thront die Festung Hohensalzburg. Ich glaube, es wird auch heuer in Salzburg nicht an Touristen mangeln.

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0: Und auch auf der Wienzeile selbst vor Schloss Schönbrunn braucht ihr 10 Minuten länger. Oberösterreich A1, die Westautobahn Richtung Salzburg zwischen Forchdorf und Eberholzzell. Hier gibt es eine Sperre wegen eines medizinischen Notfalls. Salzburg A1, die Westautobahn Richtung Wien zwischen Salzburg Nord und Wallersee, Stau 10 Minuten plus. Steiermark A2, die Südautobahn Richtung Wien zwischen Lasnitzhöhe und Gleisdorf West zwischen Kilometer 161 und 62. Achtung, da ist ein Unfall passiert mit mehreren Fahrzeugen. Es gibt hier eine Sperre. B73, die Kirchbacher Straße, auch hier ein Unfall in beiden Richtungen. Zwischen Zieprein und Seibuntersdorf gibt es eine Sperre. B114, die Triberner Straße in beiden Richtungen, hier auch wegen eines Unfalls zwischen Hohentauern und Trieben gibt es eine Sperre. Tirol B179, die Fernpassstraße in beiden Richtungen zwischen Ulrichsbrücke und Reutte Nord, hier ist ein Unfall passiert, Vorsicht, es gibt eine Sperre. A12, die Interautobahn Richtung Deutschland zwischen Zirdl West und Zirdl Ost, Vorsicht, da liegen Teile auf der Fahrbahn und sorgen für Behinderung. Vordelberg L200, die Bregenzer Waldstraße in beiden Richtungen wegen eines Unfalls zwischen Adelbruch und Schwarzenberg, auch hier eine Sperre.
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0: Radio 1 Drive Time am Dienstag. Wir betreten das Reich Mittelerde. Und wenn du zu den Fantasy-Liebhabern zählst, weißt du auch sofort, dass vom Herr der Ringe die Rede ist. Jetzt bekommt die Saga sogar ein Prequel. Regie führt Andy Serkis, der im Original dem Gollum seine Stimme verleiht.
1: Und Action!
0: Start von Hunt for Gollum ist Ende des Jahres 2027. Die Produktion übernimmt diesmal Sir Peter Jackson. Damit wechselt er die Fronten, weil er ja bis dato immer als Regisseur tätig war.

Liam Payne mit dabei in unserer Playlist in Richtung Feierabend auf Radio One. In einer Viertelstunde ist es 18 Uhr. Ob in Niederösterreich oder Vorarlberg, plötzlich tragen Bäume gelbe Bänder. Sind nicht von Schädlingen befallen oder müssen gefällt werden, vielmehr versteckt sich eine tolle Idee dahinter. Diese Bänder sollen uns signalisieren, dass die Bäume abgeerntet werden dürfen. Für Bauern, die keine Verwendung für das Obst haben, eine gute Methode, um Äpfel, Birnen und Co. an Privatpersonen zu bringen. Jetzt, wo du es weißt, beiß zu.

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1: Mit Alexander Fekonja. Erst am Wochenende hat ein Vorfall auf der Rax gezeigt, wie schnell das Wetter aktuell vor allem auf den Bergen umschlagen und zu einer Notsituation führen kann. Zwei Wanderer sind dort durch einen Blitzschlag verletzt worden. Sie waren unterwegs, obwohl Wetterdienste zuvor noch vor Gewittern gewarnt haben. Aber auch wer in den Wetterbericht geschaut hat und am Berg ist, sollte immer den Himmel genau beobachten, sagt uns der Bergsportleiter vom Alpenverein Jörg Randl.
2: Schauen, wie bietet sich das Ganze an. Bauen die Wolken auf, meistens dann kommen stärkere Winde auf, Sturmböen auf, sehe schon, dass da irgendwelche dunkle Wolken auch herannahen. Dann zeitgerecht agieren, umdrehen oder irgendwie schauen, dass man sich einen Unterschlupf findet.
1: Und es gilt kein Risiko eingehen und im Zweifelsfall besser umdrehen, denn bei starkem Gewitter kann die Bergrettung nicht helfen und auch Rettungshubschrauber können bei Sturm nicht fliegen. Die Steiermark will Vorreiter bei den geplanten Facharztzentren werden. Das hat der Gesundheitslandesrat angeboten. Drei solcher Zentren, in denen mehrere Fachrichtungen an einem Standort zusammenarbeiten, sind im Land bereits bis 2030 geplant. Gesundheitsministerin Schumann freut's. Ähnliches Interesse sei bereits aus vielen Regionen Österreichs gekommen, sagt sie. Bei der Lufthansa-Tochter Swiss sind im Mai zwei offenbar alkoholisierte Piloten kurz vor einem Flug aus Genf aus dem Verkehr gezogen worden. Crewmitglieder hatten Alarm geschlagen. Die Airline hat die beiden daraufhin noch im Hotel vom Einsatz abgezogen und durch andere Piloten ersetzt. Die beiden fliegen seither nicht mehr. Der Fall wird laut der Swiss noch weiter geprüft. Und der US-Konzern Microsoft und das französische KI-Startup Mistral AI arbeiten künftig noch stärker zusammen. Mit einem Deal im Umfang von mehreren Milliarden Euro wollen sie die europäische KI-Infrastruktur ausbauen. Ziel ist es, moderne KI-Modelle stärker in sensiblen Unternehmen und Behörden zu verankern, etwa bei Banken oder im Gesundheitssektor. Im Süden und im Bergland gibt es jetzt noch ein paar Schauer und Gewitter. In der Nacht ist dann eher an der Alpen-Nordseite zwischen Innsbruck und St. Pölten mit etwas Regen zu rechnen. Morgen Mittwoch wird es dann wieder überwiegend sonnig. Dichtere Wolken gibt es im Bergland, aber Regen gibt's auch da nur kurz und vereinzelt. Die meisten Sonnenstunden gibt's morgen im Rheintal. Höchstwerte morgen 18 bis 26 Grad.
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3: Mit Andi Marada, ich wünsche einen schönen Dienstagabend. Auf die Tangente, auf die A23 in Richtung Hirschstetten zwischen Hansenkurve und dem Toten Kaisermühle braucht hier 15 Minuten länger. Auf der A4 der Ostautobahn Richtung Wien und Tangente ab dem Knoten Schwächer 10 Minuten plus und Grüner Bergstadt einwärts vor dem Wiental auch 15 Minuten plus wegen der Baustelle auf der linken Wienzeile und deswegen gibt es auch auf der linken Wienzeile selber vor Schloss Schönbrunn Verzögerungen, 10 Minuten sind es derzeit. Innerer Gürtel zwischen Wiental und der Westbahnstraße auch hier 10 Minuten plus und die Alsbachstraße Richtung Währinger Straße, auch hier 10 Minuten Verzögerung. Niederösterreich 1, die Westautobahn Richtung Wien, auf der Abfahrt Melk, Achtung, dass ein Unfall passiert, rechnet bitte in diesem Bereich mit Behinderungen. A2, die Südautobahn Richtung Graz, zwischen Zöbern und Schäffern, hier steht ein defekter LKW, Vorsicht bei Kilometer 80,5. Steiermark, B173, die Kirchbacher Straße in beiden Richtungen, zwischen Zieprein und Seibuttendorf, hier gibt es eine Sperre wegen eines Unfalls. B114, die Triberner Straße, auch hier ein Unfall, in beiden Richtungen gibt es hier eine Sperre zwischen Kilometer 1 und Kilometer 2. In Graz selbst auf der Wiener Straße in beiden Richtungen auch hier ein Unfall zwischen Anschlussstelle A9 Gradkorn Süd und an der Kanzel gibt es eine Sperre Stau. Tirol B169, die Zillertalstraße in beiden Richtungen zwischen Straß und Schlitters. Hier steht ein defektes Fahrzeug im Brettfalltunnel. Es gibt eine Sperre. B179, die Fernpassstraße, da gibt es einen Unfall und daher in beiden Richtungen zwischen Ulrichsbrücke und Reute Nord eine Sperre. Ich wünsche euch eine gute und eine sichere Fahrt, vor allem fahrt vorsichtig.
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4: Jetzt kommt unsere Schulzeit erbarmungslos zurück. Die 90er sind da, die Diddlmaus feiert ein Comeback. Ob als Federpenal, Polster oder Heferl, sie ist wieder da. Schöner ist sie jedenfalls nicht geworden. 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

0: Willkommen im Feierabend mit Radio One und der neuen Hit-Garantie. Die künstliche Intelligenz fließt immer mehr in unseren Alltag ein. Oft bekommen wir das gar nicht mit. Beamte bekommen in Hinkunft Unterstützung.
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0: Österreich bekommt ein neues KI-System für Beamte. Florin Höfle.
2: Genau, das heißt GOV-GPT und soll Mitarbeiterinnen und Mitarbeiter in der Verwaltung beim Schreiben von Texten, Zusammenfassen von Dokumenten oder auch bei der Recherche unterstützen.
0: Eine Art Chat-GPT fürs Amt?
2: Ja, so ähnlich. Der Unterschied ist, das System läuft auf Servern vom Bund und soll keine sensiblen Daten nach außen schicken. Bis Jahresende sollen dann rund 250.000 Bedienstete damit arbeiten können. Das soll dann auch ausgleichen, dass in den nächsten Jahren viele Beamtinnen und Beamte in Pension gehen.
0: Und jetzt zum Autobauer Tesla. Der sattelt jetzt um. Keine Angst, baut keine treibstoffbetriebenen Fahrzeuge, sondern Fahrräder.
2: Ja, aber wahrscheinlich nicht das, was sich viele erhofft haben. Es ist nämlich kein E-Bike, auch kein normales Fahrrad. Tesla verkauft jetzt ein Laufrad, also ohne Pedale, für Kinder zwischen 2 und 5 Jahren.
0: Es geht also vom E-Auto zum Laufrad.
2: Genau. Billig ist das Ganze definitiv nicht, kostet umgerechnet rund $225. Tesla-Logo ist natürlich mit drauf und aktuell ist es sogar ausverkauft.
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14: Mit Andi Mara da. Ich wünsche einen schönen Dienstagabend. Auf die Tangente auf die A23 in Richtung Hillstetten zwischen Hansenkurve und dem Toten Kaisermühle braucht hier 15 Minuten länger. Auf der A4 der Ostautobahn Richtung Wien und Tangente ab dem Knoten Schwächer 10 Minuten plus und Grüner Bergstadt einwärts vor dem Wiental auch 15 Minuten plus wegen der Baustelle auf der linken Wienzeile und deswegen gibt es auch auf der linken Wienzeile selber Vorschluss schon Verzögerungen. 10 Minuten sind es derzeit. Innerer Gürtel zwischen Wiental und der Westbahnstraße auch hier 10 Minuten plus und die Alserbachstraße Richtung Währinger Straße, auch hier 10 Minuten Verzögerung. Niederösterreich 1, die Westautobahn Richtung Wien, auf der Abfahrt Melk, Achtung, dass ein Unfall passiert, rechnet bitte in diesem Bereich mit Behinderungen. A2, die Südautobahn Richtung Graz, zwischen Zöbern und Schäffern, hier steht ein defekter LKW, Vorsicht bei Kilometer 80,5. Steiermark B173, die Kirchbacher Straße in beiden Richtungen, zwischen Zieprein und Seibuttendorf, hier gibt es eine Sperre wegen eines Unfalls. B114, die Triberner Straße, auch hier ein Unfall, in beiden Richtungen gibt es hier eine Sperre zwischen Kilometer 1 und Kilometer 2. In Graz selbst auf der Wiener Straße in beiden Richtungen auch hier ein Unfall zwischen Anschlussstelle an 9 Grad Korn Süd und an der Kanzel gibt es eine Sperre Stau. Tirol B169, die Zillertalstraße in beiden Richtungen zwischen Straße und Schlitters. Hier steht ein defektes Fahrzeug im Brettfalltunnel, es gibt eine Sperre. B179, die Fernpassstraße, da gibt es einen Unfall und daher in beiden Richtungen zwischen Ulrichsbrücke und Reute Nord eine Sperre. Ich wünsche euch eine gute und eine sichere Fahrt, vor allem fahrt vorsichtig.
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1: Die Drive Time auf Radio 1 mit Miles Smith. Sommer in Österreich. Ich korrigiere. Im Sommer in Österreich. Dieser Tage sind besonders viele Gipfelstürmer unterwegs. Passend dazu weisen die Bauern wieder mal darauf hin, dass Kühe keinen Streichelzoo darstellen. Immer wieder kommt es auf den Almen zu teils gefährlichen Szenarien, wenn Wanderer glauben, ein Kuh-Selfie machen zu müssen. Vor allem wenn Hunde im Spiel sind, kann das sehr schnell nach hinten losgehen. Da werden Kühe oft angriffslustig. Im Falle eines Angriffs unbedingt den Hund von der Leine lassen. Der Hund bringt sich schon alleine in Sicherheit. Dazu braucht er dich nicht. 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

0: Radio One mit der Drive Time. Ich bin Max Kavan. Schönen Abend. Neben den vielen Gedanken schwirren dir jetzt am Abend auch wieder Gelsen um den Kopf. Dann mach einfach Tabula Rasa und mach sie unschädlich. Hier ein paar Tipps.
1: Insektenschutzmittel hilft ganz gut. Oder diese Zitronella-Kerzen, wenn man am Abend draußen sitzt.
2: Antibrumm sprühen am Körper. Müssen Sie schon sprühen. Aber nicht jeder bekommt die Stiche. Es kommt auf den Duft des Körpers drauf an.
0: Wiege dich nie in Sicherheit. Längst sind Gelsen nicht mehr nur in der Abenddämmerung oder in der Nacht unterwegs. Die asiatische Tigermücke ist neu in Österreich und saugt dich auch

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4: Mit Alexander Fekonja. Die Zahl der Asylanträge in Österreich ist im ersten Halbjahr spürbar gesunken, und zwar um 44% im Vergleich zum Vorjahr. Laut dem Innenministerium ist das der niedrigste Wert seit rund 23 Jahren. Grund dafür sind laut Ministerium strengere Kontrollen und schnellere Verfahren. Auch die Unterkünfte wurden reduziert und dadurch wurden deutlich Kosten eingespart, sagt der Leiter der Bundesbetreuungsagentur Andreas Achreiner.
5: Wir haben in der Höchstphase 34 Einrichtungen mit den Sonderprojekten gehabt, um die Menschen unterzubringen, vor 23 bis Mitte 23. Heute sind wir bei 8 Einrichtungen.
4: Insgesamt haben von Jänner bis Ende Juni knapp 4.900 Menschen in Österreich Asyl beantragt. Die meisten Anträge sind dabei von Personen aus Syrien und Afghanistan gekommen. Die Ermittlungen gegen den Wiener Bezirksvorsteher von Donaustadt, Ernst Nevrivi, von der SPÖ sind eingestellt worden. Die Staatsanwaltschaft konnte ihm keinen unerlaubten politischen Einfluss beim Ankauf eines Kleingartens nachweisen, der später in Bauland umgewidmet wurde und dadurch an Wert gewonnen hatte. Auch die Verfahren gegen weitere Personen in dem Fall wurden eingestellt. Weltweit sterben immer weniger Menschen im Verkehr. Seit 2011 sind die Verkehrstotenzahlen um mehr als ein Fünftel zurückgegangen. Auf knapp 1,2 Millionen zeigen die Zahlen der Weltgesundheitsorganisation. Trotzdem bleiben Verkehrsunfälle weltweit die häufigste Todesursache bei Kindern und Jugendlichen. Zugenommen haben laut WHO vor allem Unfälle mit Motorrädern. Grund dafür sei unter anderem der weltweite Boom von Lieferdiensten. Während in Teilen Europas weiterhin Waldbrände wüten, kommen aus Südamerika gute Nachrichten. Die Waldbrände im brasilianischen Amazonasgebiet sind im Vorjahr auf den tiefsten Stand seit Beginn der Aufzeichnungen gesunken. Mit gut 3 Millionen Hektar verbrannter Fläche statt knapp 16 Millionen im Jahr davor. Grund dafür sind laut Experten eine spätere Regenzeit und weniger Abholzung. Im Süden und im Bergland gibt es jetzt noch ein paar Schauer und Gewitter. In der Nacht ist dann eher an der Alpen-Nordseite zwischen Innsbruck und St. Pölten mit etwas Regen zu rechnen. Morgen Mittwoch wird es dann wieder überwiegend sonnig. Dichtere Wolken gibt es im Bergland, aber Regen gibt es auch da nur kurz und vereinzelt. Die meisten Sonnenstunden gibt es morgen im Rheintal. Höchstwerte morgen 18 bis 26 Grad.
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6: mit Andi Macher, da einen schönen Dienstagabend wünsche ich. Das Verkehrsgeschehen in Wien, das beruhigt sich zusehends. Weitestgehend liegen die Verzögerungen unter 10 Minuten. Niederösterreich hat 2 die Südautobahn Richtung Wien zwischen der Lassnitzhöhe und Gleisdorf West. Hier braucht ihr noch eine Viertelstunde länger vor der geräumten Unfallstelle. Steiermark, B73, die Kirchbacher Straße in beiden Richtungen zwischen Ziprein und Seibuttendorf. Hier nach wie vor eine Sperre wegen des Unfalls. In Graz ist ebenfalls ein Unfall passiert. Auf der Wiener Straße sind deswegen in beiden Richtungen zwischen Anschlussstelle an 9 Grad Korn Süd und an der Kanzel wechselseitige Anhaltungen 30 Minuten der Zeitverlust hier. Ich wünsche euch eine gute und eine sichere Fahrt. Fahrt vorsichtig.
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8: Von den 80ern ist bis heute vieles geblieben. Die Fitnesswelle, Kultserien, die teilweise sogar ein Revival erleben, und natürlich die Musik. Willkommen in der Radio One 80er Show mit den Hits von In Excess, Stevie Wonder, Roxy Music und viel mehr. Wir starten jetzt mit Bryan Adams.

0: Wann immer Geburtstag gefeiert wird, ist Stevie Wonder mit diesem Song nicht weit. Happy Birthday. Fast die ganzen 80er hindurch gab es noch den sogenannten Eisernen Vorhang. Osteuropa war vom Rest Europas regelrecht abgeschirmt. Einer hat aber als erster diesen Eisernen Vorhang in der Luft überwunden und ist damit in die Geschichte eingegangen.
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2: In den 80ern hatte so mancher Überflieger seinen Höhenflug. Aber nur einer sorgte für ein echtes internationales Husarenstück. Ich weiß, was Sie jetzt denken, und Sie haben recht. Die Rede ist von Matthias Rost, dem 19-jährigen Überflieger aus Hamburg, der im Mai 1987 frech seine Cessna mitten auf dem Roten Platz in Moskau landete. Und das 2 Jahre vor dem Mauerfall.
3: Ich hab's mir nicht leichter vorgestellt. Plötzlich sag ich, mein Gott, wo ist denn dieser Rote Platz?
2: Da es damals kein GPS oder Navi gab, folgte Rust nach Eintreten in die sowjetische Flugzone einfach der Eisenbahnlinie bis nach Moskau.
3: Und dann habe ich da ein paar Mal gekreist und festgestellt, dass verdammt viele Leute sich auf diesem Platz aufhielten.
2: Kurz nach der Landung gab Rust noch Autogramme an Schaulustige, ehe er vom KGB verhaftet wurde. Er wurde wegen illegaler Einreise, Verletzung des Flugrechts und Rauditum zu 4 Jahren Arbeitslager verurteilt. Rust durfte jedoch nach 14 Monaten nach Hause und verkaufte seine Story für eine 6-stellige Summe an das Magazin Stern.
3: Ich muss eine Alternative finden.
2: Mittlerweile verdient der Hamburger Kremlflieger sein Geld als professioneller Pokerspieler und Veranstalter von Rennen. Matthias Rust, umstritten, aber dennoch ein Teil vom Kult der 80er.
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0: Foreigner haben sich mit dieser Ballade in die Liste der All-Time-Favorites eingetragen. Waiting for a Girl Like You. Apropos Ballade, gleich geht's in der Radio 180er Show um eine kurze, flüchtige Romanze, in der es um das Genießen des Moments geht. Ganz ohne Versprechen für lange Beziehungen. Spannend, dass sowas ausgerechnet von Duran Duran kommt. Save a Prayer, gleich.
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0: Die Songs von Fleetwood Mac sind heute echte Klassiker. Little Lies ist einer der letzten ganz großen Hits der Band. Die Radio 1 80er Show bringt ihnen gleich einen Italiener namens Fabio Roscioli. Unter diesem Namen ist er allerdings nie aufgetreten. Sie kennen ihn eher als Ryan Paris. Dolce Vita ist zwar sein einziger internationaler Hit, dafür läuft er aber bis heute in den Radiostationen der Welt. Und gleich bei uns hier in der Radio 1 80er Show.
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0: suchen Sie sich einfach Ihren Lieblingsfilm und Fernsehkorb aus. Die 80er Jahre hatten jede Menge davon. Und die Musik daraus, die haben wir gleich in der Radio 1 80er Show.
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1: Mit Alexander Fekonja. Außenministerin Beate Meindl-Reisinger muss sich künftig als Schandfleck und Unmensch bezeichnen lassen. Das Wiener Landesgericht hat einen Palästina-Aktivisten und YouTuber vom Vorwurf der Beleidigung freigesprochen. Der Richter hat darin zulässige Kritik an ihrer Nahostpolitik gesehen. Ein weiterer Vorwurf wegen Verhetzung wurde ohne Verurteilung erledigt. Dafür muss der YouTuber unter anderem ein Anti-Hass-Programm machen. Seit gestern ist Andy Burnham der neue britische Premierminister und er hat bereits einen Umbruch angekündigt. Ab Oktober soll die Mehrwertsteuer auf Strom für Privathaushalte wegfallen. Finanziert werden soll das durch den Verzicht auf ein umstrittenes Programm für digitale Arbeitnehmerausweise. Außerdem will Burnham einen Preisdeckel für Bustickets prüfen. Zu den Top 10 der besten Studierendenstädte gehört Wien in einem internationalen Ranking. Konkret liegt die Bundeshauptstadt da auf Platz 9, vor allem dank der hohen Lebensqualität, aber auch wegen des hohen Anteils internationaler Studierender sowie der geringen Studiengebühren. An der Spitze liegt übrigens Seoul vor Tokio und London. Beste europäische Stadt ist München. Der Wasserstand am Neusiedlersee ist durch die Trockenheit stark gesunken. Bootsfahrten und Wassersport sind aber noch fast uneingeschränkt möglich, heißt es vom Land Burgenland. Boote sollten aber nicht zu schwer beladen sein und nur bei starkem Wind kann es Probleme geben. Auch für die Fische im See gibt es aktuell laut der Wasserstandskommission keine Probleme. Im Süden und im Bergland gibt es jetzt noch ein paar Schauer und Gewitter. In der Nacht ist dann eher an der Alpen-Nordseite zwischen Innsbruck und St. Pölten mit etwas Regen zu rechnen. Morgen Mittwoch wird es dann wieder überwiegend sonnig. Dichtere Wolken gibt es im Bergland, aber Regen gibt's auch da nur kurz und vereinzelt. Die meisten Sonnenstunden gibt's morgen im Rheintal. Höchstwerte morgen 18 bis 26 Grad.
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3: Stellen Sie sich vor, Sie sitzen in der Karibik, sagen wir mal auf der Insel Montserrat. Es sind die 80er Jahre. Sie genießen frei von elektronischen Ablenkungen den Strand, Cocktails, gehen dazwischen ins Tonstudio und setzen Ideen um, die Ihnen gerade gekommen sind. So oder so ähnlich ist der Song Walk of Life von den Dire Straits entstanden und damit starten wir jetzt in dieser Stunde der Radio One 80er Show. Mal sehen, ob wir da auch ein paar Karibik-Vibes raushören.

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0: Sie sind mittendrin in der Radio One 80er Show. Heutzutage ist ja via Internet sowieso alles und leider oft auch viel zu viel abrufbar. In den 80ern gab es ein bisschen Fernsehen, ein bisschen Radio und vor allem eines, Zeitungen.
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2: Ein besonders sexy Phänomen der 80er waren die sogenannten Seite-3-Mädchen, die sich auf der dritten Seite mancher Boulevardzeitungen ablichten ließen. Meistens nackt und meistens auch mit üppigen Argumenten. Ich weiß, was Sie jetzt denken, und Sie haben recht. Diese Argumente haben Frauen auf Seite 3 doch schon viel früher gezeigt. Den Anfang machten die Briten in ihrer Tageszeitung The Sun schon 1970. Aber die echten Stars der Page 3 kamen Mitte der 80er. Sexfilmsternchen Maria Whittaker, Boxenluder Katie Price, Spice Girl Gary Halliwell und vor allem Sängerin Samantha Fox wurden dadurch weltberühmt. Touch me now. 2015 wurden in Großbritannien die höhlenlosen Kultgirls auf Page 3 eine Zeit lang sogar abgeschafft. Vielen Briten waren die Darstellungen zu sexistisch. In Deutschland findet man dagegen heute immer noch Tageszeitungen und Boulevardblätter mit nackten Mädels auf Seite 3. Übrigens, die dralle Samantha Fox ließ ihre Brüste 1983 für $500.000 versichern. Und 2003 die Träume vieler Männer platzen, als sie sich outete und gestand, selbst auf Brüste zu stehen. Arme Männerwelt. Die Seite 3 Mädchen. 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

0: Rock kommt in der Radio 1 80er Show nicht zu kurz. Alice Cooper mit Poison. MTV hat in den 80ern wesentlich zum Kult rund um Musikvideos beigetragen. Die Stars hatten damit ein Gesicht und mehr. Das Musikvideo zu diesem Eurythmics-Song Sweet Dreams hat wesentlich zur Definition der visuellen Identität der Band beigetragen. Der Song gleich bei uns in der Radio 1 80er Show Sweet Dreams.
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0: Newsflash!
1: In den letzten Monaten ist die Zahl der vermissten Personen dramatisch angestiegen. 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

0: Wahrscheinlich ist das der Song, der in den 80er Jahren für die meisten Kontroversen gesorgt hat. In einigen Radiosendern bekam Falcos Genie sogar Sendeverbot. Nicht so bei uns natürlich. Die Radio 1 80er Show kommt gleich wieder mit einem großen Kulthit von Dead or Alive und auch Madonna.
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